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1: Alter, na und?
0: Naja, das, was Sie da hören, ist zu laut für Hintergrund. Ich wollte ja nicht stören.

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3: Guten Morgen, ich begrüße euch ganz herzlich zum heutigen Easy Riser am 27. Mai. Wir haben jetzt genau 6 Uhr und das heisst, wir starten erst gerade 3. Ich hoffe, ihr seid schon wach und noch nicht so am Schwitzen wie die letzten Tage. Am Mikrofon ist Laura und ich wünsche euch ganz einen schönen Morgen.
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Ihr hört Radio Rasa an dem Mittwochmorgen. Seit einer Woche zeigen die Kinos einen neuen Star Wars Film auf der Leinwand. Ob es sich lohnt, um den anzuschauen, der Laszlo fasst zusammen.

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1: Am 20. Mai ist der neue Star Wars Film gestartet, The Mandalorian and Grogu.
2: Von der Story her, die ist nicht wirklich nennenswert. Es fühlt sich eigentlich an wie eine durchschnittliche Folge von Mandalorian, beziehungsweise wie zwei, drei Folgen, die zusammengefügt sind, einfach mit besseren Effekten. Der Pedro Pascal spielt wieder den Mandalorianer und ist von Anfang an wieder mit dem Grogu zusammen. Also der Grogu ist auch bekannt als Baby Yoda. Besonders nennenswert hier ist die Puppentechnik vom Baby Yoda und anderen Geschöpfen, wo diesmal eine Zacke zugelegt hat. Es ist einiges überzeugender geworden, die ganze Puppenführung, Bewegungen. Ein Großteil der Story handelt vom Jabba the Hutt, seinen Sohn, Rota, also Rota the Hutt. Und durch das lernen wir auch den Dschungelplanet kennen, wo die Rasse der Hutts lebt. Fans von Jabba the Hutt werden sicher auf ihre Kosten kommen. Generell Fans von so Kreaturen und hochkomplexe Puppentechnik, Animationen, Stop-Motion. Ich denke, für all die ist der Film ein Muss. Vor allem auch in 3D, wo dann auch sehr gut umgesetzt ist mit der Tiefenwirkung. Also von dem her sehr gelungen. Gegen Ende beim Showdown kommen noch zwei riesige Roboter. Und die sind erstaunlicherweise in der traditionell handgemachten Stop-Motion-Technik gemacht, was sehr eindrücklich aussieht. Der ganze technische Aspekt ist sehr gelungen. Was allerdings die Geschichte anbelangt, so muss ich leider sagen, die ist sehr dünn. Und das Drehbuch ist auch nicht wirklich clever. Es hat keine guten Dialoge wirklich. Es ist alles ein bisschen so schon mal da gewesen. Es fühlt sich leer wie so die Saturday Morning Serials. Eigentlich ganz belanglos. So ein bisschen Flash Gordon. Ja, von dem her, ich habe meinen Spass gehabt.

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1: Falls ihr jetzt trotz dünner Handlung gelustig geworden seid, zu sehen gibt's den Film «The Mandalorian and Grogu» in Schaffhausen im Kinepolis.

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0: Special Unit von Party Dosen haben wir gerade gehört, hier bei Radio Rasa. Wir haben jetzt gerade halb bis sieben. Moi Setani aus dem Wallis wird am Rasafari im Gaswerk am 30. Mai auftreten. Der Rasa-Redakteur Mike hat mit der Tanja Bra, wie die schweizerisch-spanische Künstlerin richtig heisst, ein paar Fragen gestellt. Ihre Antworten hören ihr jetzt simultan übersetzt mit ein paar Schnipsel Originalton dazwischen.
1: Du hast also als Solokünstlerin angefangen. Dann ist der Bassist dazugekommen. Wie viel sind ihr, wenn ihr hier auf Schaffhausen kommt? Und wieso hast du deine Gruppe vergrößert? Wird euer Ensemble noch grösser werden?
2: Ben, écoute, moi j'ai commencé toute seule parce que ben, c'est, j'ai commencé à écrire des chansons dans ma chambre et puis au début ben.
1: Also, lass mal. Ich habe angefangen ganz allein, weil ich habe die Lieder in meinem Zimmer geschrieben und das hat mir dann auch gefallen so. Und mein allererstes Konzert, das habe ich dann wirklich ganz allein mit einer Rhythmusmaschine und mit meiner Gitarre gemacht. Aber das ist dann wirklich ziemlich stressig geworden. Ich habe alles müssen selber organisieren. So ganz allein hat das einfach nicht so wirklich geklappt. Und dann ist es dann eine richtige ganze Band gegangen, weil mit meiner musikalischen Entwicklung kann ich viel mehr Richtung Rock gehen, intensiveren Sound machen. Und was es einfach wirklich gebraucht hat, ist ein Schlagzeug und ein Piano und eine Gitarre, zusätzlich zu meiner Gitarre. Wieso eine zweite Gitarre? Weil ich habe einfach auch Freude gehabt, ein bisschen auf der Bühne die Wilde zu spielen, rumgumpen, auch rumschreien. Und dann habe ich mich nicht immer dauernd auf die Gitarre konzentrieren, sondern habe richtig Spektakel können ablegen. Und es ist trop cool. Wenn man über dich liest, heisst es oft Bedroom Rock, also Musik, die im Bett entsteht. Schreibst du deine Lieder im Bett? Der Begriff Bedroom Rock, der hat am Anfang des Projekts wirklich zu mir passt. Ich habe alles in meinem Zimmer geschrieben. Und das hat auch sehr gut zu meinem Musikstil damals passt. Es war so ein Do-it-yourself-Stil in meinem ersten Album. Also auch sehr intim. Aber inzwischen schreibe ich zwar meine Songs noch daheim, aber nachher im Bandroom ist das eine intensive Sache, zwölfte. Also da hat sich schon geändert. Also das Projekt hat sich sehr entwickelt und der Begriff Bedroom Rock, der passt jetzt eigentlich nicht mehr so.
2: Bedroom Pop Rock, ça marche plus trop.
1: Im Lied geht es um deinen Ärger, wenn jemand dir nicht zurückläutet. Hilft deine kulturelle Verarbeitung? Ist der Ärger weg? Du sagst, du schreist lieber ins Mikrofon als Leute an.
2: Oui. Oui, c'est vrai. Ben, ouais, franchement, moi, je suis quelqu'un qui a un très fort caractère quand même.
1: Ja, das ist wahr. Musst wissen, ich bin ein sensibler, emotionsgeladener Typ. Meine Gefühle kommen von ganz unten führen. Also, ich mache das nicht einmal extra. Meine Freunde sagen immer, ich sei heißblütig. So ein bisschen spanisch. Das kommt von meiner Mutterseite. Ja, aber das stimmt schon. Also, da mit den Liedern, das hilft mir sehr, mich zu beruhigen. Also, mich abzureagieren und über die Sachen in meinen Liedern zu reden, das mache ich sehr oft. Also, meine Frustrationen abzubauen, das kann sein mit Geschichten, die ich erfinde oder mit Geschichten, die ich um mich herum erlebe. Und manchmal sind es im Fall ganz banale Frustrationen. Ja, wirklich, ich glaube, das hilft mir, mich zu kanalisieren. Also nicht immer, aber ich probiere es halt.
2: Mais du coup, ouais, je crois que ça m'aide à me canaliser. Peut-être pas tout le temps, mais j'essaye en tout cas.
1: Ja, wir freuen uns auf dich. Bringst du eine Überraschung mit?
2: Est-ce que j'ai une surprise?
1: Ja, wir haben gerade ein neues Lied gemacht, das ist noch nicht rausgekommen, das ist also ganz frisch und den Titel haben wir zwar noch nicht festgelegt, aber es heisst «Le Chanson de Chevaux», also das Lied von den Pferden, von den Rössern.
2: Venez voir le Concert!
0: Ja, kommen das Konzert des Samstag, 30. Mai im Gaswerk Schaffhausen, Rasafari. Unter anderem also mit Moissetani. Und wie die FIFA-Formation jetzt so tönt, da hören wir doch gerade mal rein.

0: Ihr hört Radio Rasa und wir haben jetzt 10 vor 7. Werfen wir mal einen Blick aus dem Fenster.
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0: Ich finde es jetzt schon wieder sehr warm, aber es wird natürlich noch wärmer. Es ist meist sonnig mit gelegentlichen Wolkenfeldern. Temperaturen am Morgen zwischen 15 und 17 Grad, am Nachmittag 30 bis 32 Grad. Also vergesst die Sonnencreme heute auf gar keinen Fall.
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0: Das war Cream mit Badge. Und jetzt haben wir genau 7.
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0: Ich begrüße euch ganz herzlich zur zweiten Stunde vom Easy Riser, einem Morgenmagazin hier beim Radio Rasa. Wir haben heute den 27. Mai, wie gesagt, 7 ist jetzt. Und in der nächsten Stunde geht's im AZ auf die Ohren um den Text Ärger im Wald. Außerdem hören wir den Song of the Week und ich erzähle euch die Veranstaltungshinweise von den nächsten Tagen. Ich wünsche euch ganz einen schönen Morgen am Mikrofon. Ist Laura?
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0: Und jetzt habe ich euch hier noch einen entspannten Song zum Tag starten von The Stranglers. Peaches.

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0: Moving on up von Primal Scream ist das gesehen. Ärger im Paradies, die Redewendung ist bekannt. Ärger im Wald allerdings heisst ein Text zu finden in der aktuellen Ausgabe von der AZ. Und Paradies oder Wald, da ist ja für viele das Gleiche. Autorin vom Text Andrina hat der Rasa-Redakteurin Patricia erzählt, wer da jetzt mit wem streitet.
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5: Vielleicht ist es Bahnen aufgefallen, aufmerksame Stadt, bin so innen. Vor ein paar Wochen ist am Stadthaus ein auffälliges gelbes Plakat gehangen, wo drauf gestanden ist, stoppt doch bitte die Fehlarbeiten im Hohbergwald. Und daraufhin ist auch an uns Zeitungsredaktion ein Brief gekommen, ein Appell an die Stadtregierung mit der Forderung nach der Erklärung, warum dort in den Augen von der Plakatsteller so viel geholzt worden ist in dem Hohbergwald, statt nach dem Wald. Und ja, eben, man soll doch bitte eine Erklärung für das liefern und man soll doch bitte sofort hören.
6: Mhm. Ja, und du bist der ganzen Story oder dem ganzen Konflikt jetzt nachgegangen. Aber geht es in diesem Konflikt tatsächlich um Wald oder eher um Vertrauen und Mitsprache?
5: Ich bin dann sowohl mit Vertretern der Stadt, also von Grösscher Fusse, vor Ort schauen, wie denn da aussieht. Und natürlich gibt's eine quasi gute forstwirtschaftliche Erklärung für den Eingriff. Und auch mit der Gegenpartei quasi, wenn man dem so sagen kann. Das sind Anwohner vom Hohberg, dort in Herblingen, die halt eben, wie gesagt, verschrocken sind, was sie da gesehen haben. Klar, wenn da Forstmaschinen kommen und viele alte Bäume fällen, wo sie vielleicht schon seit Jahren dran vorbeilaufen beim Spaziergang, plötzlich weg sind, dann verschrecken wir natürlich schon. Und man muss dazu noch sagen, der Wald dort ist in sogenannte Erholungsfunktion zugewiesen, weil das ganze Waldgebiet vom ganzen Kanton Schaffhausen unterliegt eigentlich dem Waldfunktionsplan, heisst das, wo man alle 20 Jahre wieder neu verhandelt, welche Waldstücke, welche Funktion zugewiesen wird. Mhm. Und dort, in der Stadt nach Wälder, ist das mehrheitlich die Erholungsfunktion.
6: Wollen wir jetzt noch verraten, warum es gute Gründe für die Abrodung gibt oder sollen das unsere HörerInnen selbst nachlesen?
5: Das wäre vielleicht noch gut, weil genau bei diesem Stück ist eben speziell, dass also die zweite Funktion ist die Erholungsfunktion. Die erste übergeordnete Funktion ist Lebensraumfunktion. Das heisst, dort stehen viele alte Eichen. Und Eichen sind ein lichtliebender Baum, der viel Licht braucht. Und darum hat man dort, jetzt, damit die jungen Eichen nachwachsen können, hat man ein paar alte Bäume, die ein dichtes Blätterdach haben und so das Licht nicht bis auf den Waldboden kommt, hat man die ein bisschen ausdünnen, damit dort wieder alles wachsen kann, so wie man es gerne hat.
6: Ja, und du hast mit eben verschiedenen Parteien gesprochen. Die Kritiker in deinem Text wirken aber emotionaler als die Förster. Täuscht das Ganze?
5: Ich glaube tatsächlich, das täuscht ein bisschen. Weil mit allen, die ich geredet habe, denen liegt der Wald extrem am Herzen. Da kann man wirklich festhalten. Also es ist jetzt niemand so, dass jetzt, wo gesagt hat, boah, ist mir doch egal, ich hau jeden Baum um, wo ich sehe. Das ist absolut nicht so. Und die Art,

0: Aber auch eben den Wald zu kennen als ihren Wohlfühlort, als ihren Rückzugsort, die sind emotional, weil das ihre Hauptbewegung ist, um überhaupt aktiv zu werden. Und die Förster wiederum werden emotional, weil sie sich nicht verstanden fühlen, weil jeder Waldgriff immer kritisch beäugt wird und es anscheinend auch zugenommen hat, dass dann Reaktionen kommen, also von verbalen Beleidigungen bis hin zu zerstochenen Reifen von Waldfahrzeugen. Mhm. Dann können nicht mehr lustig.
1: Klar, aber glaubst du, die Behörden und Forstleute haben unterschätzt, wie emotional Menschen tatsächlich auf Eingriffe im Wald reagieren?
0: Ich glaube, das ist eigentlich schon immer so gewesen, weil tatsächlich so, wenn ich gehört habe und wie sie mir erzählt haben, ist es wie nichts Neues, dass sie ihre Reaktionen bekommen aus der Bevölkerung. Und ja, wird auch so bleiben, was vielleicht ein Grund kann sein, warum es gefühlt im Moment mehr ist. Durch den Klimawandel ist der Wald recht angegriffen worden. Also gerade so unsere Hauptbäume, Buchen und Fichten leiden recht. Und auch zum Beispiel der Bockenkäfer, wo die ganze Fichtenbestände zerstört hat, der geht dann mega schnell. Und dann muss man die Bäume halt sofort raus tun. Und dann sieht es aus, als wäre da so ein Kahlschlag, wo wie zur Holzkönig oder so passiert ist. Aber meistens sind es dann halt die Schäden durch den Klimawandel, die dann die Leute natürlich sehen und dann auch reagieren.
1: Was ich jetzt noch spannend fand, ist der Aspekt der Sicherheit, oder? Ist Sicherheit tatsächlich manchmal auch ein Totschlagargument, um Fällungen durchzusetzen?
0: Sehr gutes Wort. ja, das ist eben zur Erklärung schnell, das ist das Grund genannt worden, wo Förster vorschieben, damit unter dem Deckmäntel von der Sicherheit könnt Bäume fällen, so wie es wollen. Aber also, ich glaube denen schon, dass es da wirklich nicht ist, dass es wie halt auch nötig ist, dass man, wenn man in den Wald will, wir wollen alle in den Wald brauchen, der Stadt noch im Wald. Es sind immer viele Leute dort, es sind Waldspielgruppen dort und Schulklassen halten sich oft auf im Wald. Und da will man ja wirklich, dass halt nicht oben runterkommt. Es hat dann noch das Argument gegeben, ja, auf Wanderweg gehst du auch nicht mit Flipflops. Also muss man auch irgendwie im Wald sich entsprechend verhalten. Aber ich glaube, ja, es steht sich, glaube ich, ein bisschen anders da. Man will ja wirklich, die Gefahren kann man ja auch minimieren, indem man zum Beispiel abgestorbene Äste oben runterkommt. Das ist halt einfach eine Gefahr, reale, ja.
1: Mhm. Und wie sieht es deiner Meinung nach mit der Klimakrise aus? Wird die in der Walddebatte manchmal benutzt, um ja, Widerstand moralisch abzuräumen?
0: Ich glaube, das, was ich vorher erwähnt habe, die Krise ist halt etwas, was halt da ist. Man kann sich nicht so wehren als Einzelperson. Und da ist mir aufgefallen, dass dann Bäume oder auch der Wald oder einzelne Bäume sogar dann wie als, das ist so ein Objekt, das man kann beschützen kann. Und da kann man selber aktiv werden. Und die Klimakrise ist so etwas Größeres, was man wenig direkt kann beeinflussen. Und als Argument, ja, also ja, es gibt so viele verschiedene Ansprüche an den Wald und all die müssen irgendwie zusammenkommen. Ich glaube, jetzt in 4 Jahren wird dann der Waldnutzungsplan neu verhandelt und dann hat die Bevölkerung auch nach Gesetz übrigens Mitspracherecht und kann Ideen bringen, wie man welches Stück soll nutzen oder was sie sich wünschen. Und ich glaube, es ist mega wichtig, dass man die Debatte einfach irgendwie sachlich führt und halt nicht zu emotional wird tatsächlich. Mm-hmm. Weil dann vergisst man, glaube ich, recht oft, um was das eigentlich geht. Weil das Ziel, das kann man irgendwie aufgestellt, das Ziel, also eigentlich bei allen das Gleiche, nämlich einen gesunden, schönen Wald zu haben, der möglichst klimaresistent ist und der möglichst lang allen viel kann bieten, würde ich mal sagen. Mhm. Und schlussendlich kann man, glaube ich, sagen, im Wald ist recht gleich, was Menschen mit ihm machen. Also in dem Sinne, der Wald wird irgendwie überleben. Mhm. Es wächst immer irgendetwas, aber vielleicht nicht so, wie wir es gerne hätten oder wie es wir unsere Ansprüche brauchen.
1: Mhm. Ja, aber warum eskalieren Diskussionen über Wald oder Wälder so schnell? Als gäbe es nur noch Naturzerstörer und Waldromantiker.
0: Ich glaube, es ist wirklich mega fest. Der Wald ist so ein emotional aufgeladener Ort, dass, also man probiert automatisch zu verteidigen. Ich glaube, das ist eine mega unwillkürliche Reaktion. Weil der Wald ist so im Gefühl der Menschen etwas, das immer da ist und sich nie ändert. Und auch da habe ich mega herausgefunden, was man auch mal checken muss. Der Wald hat seine eigene Zeitrechnung. Menschen schauen den Wald immer so ein bisschen aus ihrer Sicht und ihrer Lebenswelt und ihrem Empfinden von Zeit an. Dabei hat der Wald ja, eine viel längere Zeitspanne. Für den Wald ist vieles ein Wimperschlag, aber für die Menschen jetzt vielleicht Jahre sind und für den Wald ist das okay. Ja. Eben, ich glaube, man muss wirklich da ein bisschen umdenken, dass der Wald eine andere Zeitrechnung hat. Und das machen nämlich auch die Leute, die den Wald bewirtschaften und die haben da im Blick. Und das ist, glaube ich, wahrscheinlich der Konfliktpunkt, der sich gezeigt hat, wo das grösste Problem ist, dass Menschen den Wald jetzt im Jetzt für sich nutzen wollen und wir vergessen, dass sie auch in Zukunft auch noch einen schönen Wald haben.
1: Mhm. Genau. Generationen immer
0: gereift. Ja,
1: Ja, und auf welcher Seite hattest du jetzt beim Schreiben eigentlich mehr Verständnis?
0: Ich habe mega für beide Seiten Verständnis. Eben, da man zuerst mal verschreckt, wenn etwas Liebgewonnenes irgendwie wegkommt oder anders aussieht oder verändert wird. Aber ich sehe absolut die Notwendigkeit für die Eingriffe, dass das halt nötig ist. Und eben, dass man weiss, das, was jetzt gemacht ist, nützt dem Wald von der Zukunft. Also in 15 Jahren sieht es da schon ganz anders aus. Und vielleicht wieder so wie vorher. Vielleicht wahrscheinlich nicht, aber zumindest genau, ist es sicher nicht schlecht für den Wald, würde ich mal sagen.
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1: Ärger im Wald, der ganze Text, findet ihr in der aktuellen Ausgabe von der AZ. Und lasst uns wissen, wenn ihr auch eine Meinung dazu habt. Schreibt einfach eine Nachricht ins Studio auf rasa.ch.

0: Everyone's a loser, wo ein Monster covered wurde. Anfangs Mai ist eine neue Single rausgekommen, Tracksuit von der Scene Queen. Scene Queen heisst bürgerlich Hannah Rose Collins und ist seit 2020 mit ihrem Projekt aktiv. Als queere, feministische und hyperfeminine Metal-Pop-Künstlerin mit sehr pinken Vibes. Ihre selbst erfundene Genre nennt sie Bimbocore. Alternativ-Metal und Metalcore treffen auf Hyperpop und extreme pinke Y2K-Femininity. Ich würde sagen, wir hören rein in unseren
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2: Track Suit von Sean Queen. Hinterm pinken Look steckt bei Sean Queen auch immer eine Ansage. Hyperfeminity ist bei ihr kein Deko, sondern Teil von ihrer feministischen Provokation. Die ganze Song of the Week Playlist mit mehr Infos zu den Artists findet ihr auch auf rasa.ch als Link.

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Little Doctor von Little Feet haben wir gerade gehört. Und ich würde sagen, es wird Zeit, zum überlegen, was wir heute Abend so machen. Heute Abend geht es rund in der BBC Arena. In der Nationalliga A trifft der HC Kriens Luzern in der zweiten Runde vom Playoff-Final auf die Kadetten Schaffhausen. Abpfiff ist am Viertel ab 7. Mit Infinite Bisous kommt der irisch-englische Produzent und Multiinstrumentalist Rory McCarthy nach Zürich. Seine Songs bewegen sich zwischen Lo-Fi-Pop, Experiment und hypnotischer Klangkunst. Support gibt es von Cash K, wo mit improvisationsfreudigem Art-Pop seit Jahren zu den spannendsten Acts der Schweizer Szene zählt. Los geht's morgen Abend um 8:30 in der Zentralwäscherei in Zürich. Und natürlich haben wir auch eine Hörprobe für euch.

In der Kremgarn heisst es am Freitagabend «Ciao Endo». Ein Abend zu Ehren von Endo, Anaconda und Stiller Haas. Die Idee, sich zu verneigen, formen ganz grosse Schweizer Poet, Sänger und Performer. 20 SängerInnen und MusikerInnen aus unterschiedlichsten Genres und verschiedenen Landesteilen spielen Stiller Haas-Lieder, tragen neue Gedichte von Endo Anaconda vor, wo postum im September 25 als Buch veröffentlicht worden ist. Sagen Danke und feiern liebevolles Werk, wo Endo Anaconda uns allen hinterlassen hat. Los geht's am 8. Und da ist der Stiller Haas passend momentan zum Wetter mit Sommer.

Stiller Haas kommt, also nicht er kommt in Kaumgarn, aber Tribute für ihn, und zwar am Freitagabend ab der 8. Und bei uns geht es jetzt auch noch ein bisschen mit sommerlichem Sound weiter. Da ist Masayoshi Takanaka mit Brazilian Skies.

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1: Ganz herzlich willkommen zur dritten Stunde vom Easy Riser da bei Radio Rasa. Wir haben heute den 27. Mai, es ist genau 8 Uhr und am 30. Mai steht schon ein Rasafari Open Air an und wer alles kommt und noch mehr Infos über die Artists inklusive Hörprobe gibt's in dieser Stunde. Ich wünsche euch ganz einen schönen Morgen, am Mikrofon ist Laura. 1, 2, 3, 4!
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0: Emil and the Sniffles. Mit Going Somewhere. Und wenn ihr auch irgendwo hin wollt gehen, dann empfehle ich euch doch am 30. Mai ins Gaswerk Areal zu kommen. Dort ist nämlich ein Rasafari Open Air. Mit dabei das Berner Trio Coco Javel. Zwischen krudigem Sound, experimentellen Synths und treibenden Beats bewegt sich die Band irgendwo zwischen Club und Konzertsaal. Die Radar-Redakteurin Patricia hat vor dem Festival mit dem Neil, der Neil spielt Schlagzeug, geredet.
1: Candy Rock vor, statt Indie, Elektro oder Krautpop. Coco und Javel geben ihrem Sound lieber gleich ein eigenes Label. Wieso? Das erklärt Neil.
2: Ja, das ist einfach nicht das Ding. Darum haben wir den Namen, weil wir irgendwie sehr Mühe haben, um unsere Musik zu beschreiben. Darum haben wir irgendwie versucht, eine eigene Musikgenre sozusagen zu machen. Und ganz grundsätzlich ist ja, also die Parallele zu Coco und Javel ist eigentlich so ein die Gegenüberstellung von so zwei Sachen, die relativ gegensätzlich sind, aber eben gleich koexistieren. Also Candy, denke ich mir jetzt entweder etwas Süßes, Herziges, Farbiges. Und Roquefort ist ja der Käse, der sehr stark ist. Und ich glaube, dass genauso die Koexistenz zwischen diesen zwei Elementen, etwas Süßem, wo einem irgendwie so wohlig tut und etwas, was so mega kräftig und eindringend ist, das versuchen wir auch in unserer Musik auszudrücken.
1: Auch im Namen von Coco Javel steckt dieser Kontrast. Coco steht für Schutz und Hülle, Javel für Reinigung und Zerstörung. Doch zeigt sich dieser Gegensatz nur in Musik und Namen oder auch in der Band selbst? Neil muss kurz überlegen.
2: Ich würde sagen, tatsächlich ein bisschen beides. Also sowohl unsere Musik, vielleicht auch was wir wollen mitteilen durch unsere Musik, irgendwie sowohl gewisse, sagen wir, Problematik in der Gesellschaft aufdecken und durch die Musik eigentlich ans Licht zu bringen, sozusagen. Aber eigentlich auch, wir versuchen durch unsere Musik auch Liebe zu vermitteln, Liebe auch zu sich selber, Feinheit zu sich selber. Aber ich glaube auch, wir sind alle sehr fest gegangen, wir sind sehr herzlich.

0: verbinden, eben sei es irgendwie Struggles mit dem eigenen Körperbild oder eben Sachen, die uns irgendwie aufbringen, wie sie funktionieren in der Gesellschaft, wie unser System irgendwie aufgebaut ist, was in unserem System als wichtig erachtet wird, wo uns dann irgendwie verbindet, auch wenn wir jetzt nicht alle drei die gleiche Geschichte haben oder auch die gleichen Alltage. Also ja, gewisse Sachen unterscheiden sich sicher, aber wir finden uns immer wieder auf Themen, die wir gemeinsam teilen.
1: Die aktuelle EP von Cocon Chavel trägt den Titel Put All Your Money into Therapy. Ist der Name Programm?
0: Einerseits unbedingt, unbedingt. Therapie ist super und wir gehen alle in Therapie und finden das sehr gut. Ich habe das Gefühl, langsam kommt es, dass es nicht ein Tabu ist, dass man in Therapie geht, dass es nicht ein Tabu ist, dass man sich um sich selber und um seine psychische Gesundheit auch kümmert. Super Entwicklung. Und das wollen wir natürlich unbedingt irgendwie vermitteln und fördern. Und andererseits, ja, nein. Also irgendwie wollen wir dort, glaube ich, auch ein bisschen kritisieren. Weil mittlerweile kann man ja so viel machen, um sich selber zu optimieren. Es gibt so vieles, was angeboten wird. Und aber das hat auch seine Grenzen und manchmal verspürt man auch Druck, wenn man das wie nicht macht, wenn man die Sachen nicht annimmt. Ja, jetzt macht man es nicht perfekt oder man hat sich selber noch nicht genug optimiert, weil man noch nicht mit Therapie ist und das wollen wir unbedingt auch dort drin haben. Oder zum Beispiel auch, ja, was bedeutet es denn, dass es 24/7 Hotlines gibt? Das bedeutet auch, dass Menschen müssen in der Nacht schaffen oder solche Sachen. Es ist immer so Sachen, die wir eigentlich mega cool finden, aber es hat auch immer eine Gegenseite und das wollen wir eigentlich sehr stark auch vermitteln.
1: Gerade diese Widersprüche prägen den Sound von Cocon Chavel und auch ihr Auftreten. Zwischen Verletzlichkeit und Ironie entsteht ein ständiges Spiel aus Ernst und Leichtigkeit. Das sei aber gar nicht immer so einfach.
0: Also ich bin zum Beispiel ein Mensch, der teils Mühe hat, um Ironie zu verstehen. Einfach ganz grundsätzlich. Ich würde es manchmal einfach nicht checken, dass jemand ironisch war. Und ich nehme es dann einfach ganz, ganz 100% ernst. Darum habe ich wie so das Gefühl, manchmal ist es schon schwieriger, jetzt zum Beispiel für mich einen Text oder ein Lied zu vermitteln mit eben dem ironischen Touch. Weil ich es, glaube ich, selber auch noch mega fest am Herausfinden bin, für mich, was das bedeutet. Und aber ich finde es eben mega Qualität, eigentlich die Sprache zu haben, weil eben es ermöglicht einem irgendwie Sachen zu sagen mit einer gewissen auch Leichtigkeit, aber auch Ernsthaftigkeit.
1: Nach einem Konzert von Cocon Chavel bleibt vielleicht ein veränderter Blick auf sich selbst zurück. Neil würde sich wünschen, es wäre folgender.
0: Jetzt, wenn ich einfach für mich rede, dann hatte ich mega fest Lust, dass man nach unserem Konzert irgendwie so ein bisschen die innere Stimme, die immer alles kritisiert, was man selber macht, mal ein bisschen auf die Seite legen. Und sagen so, hey, jetzt ist mal gut, jetzt kannst du mal ein bisschen still sein, jetzt bin ich eigentlich mal ein bisschen mehr selber. Und es ist okay so.
1: Ja, mal schauen, ob der Wunsch von Neil wahr wird und der Grossteil der Menschen nach dem Auftritt von Coco Javel ihre innere kritische Stimme beiseite legen können. Am 30. Mai Rasafari mit dabei Coco Javel. Das wäre Karreal. Los geht's am 5. Und natürlich, wie immer, gibt's noch eine Hörprobe.

0: Cross-Eyed Mary von Jethro Tull. Moi, c'est Dani, ist aus dem Wallis und wird am Rasenfari im Gaswerk am 30. Mai auftreten. Rasenredakteur Mike hat Tanja Bra, wie die schweizerisch-spanische Künstlerin richtig heisst, ein paar Fragen gestellt. Ihre Antworten hören ihr jetzt simultan übersetzt mit ein paar Schnipsel Originalton dazwischen.
1: Du hast also als Solokünstlerin angefangen. Dann ist der Bassist dazugekommen. Wie viel sind ihr, wenn ihr hier auf Schaffhausen kommt? Und warum hast du deine Gruppe vergrössert? Wird euer Ensemble noch grösser werden?
2: Ben, écoute, moi j'ai commencé toute seule parce que ben c'est, j'ai commencé à écrire des chansons dans ma chambre et puis au début ben.
1: Also, lass mal. Ich habe angefangen ganz allein, weil ich habe die Lieder in meinem Zimmer geschrieben und das hat mir dann auch gefallen so. Und mein allererstes Konzert, das habe ich dann wirklich ganz allein mit einer Rhythmusmaschine und mit meiner Gitarre gemacht. Aber das ist dann wirklich ziemlich stressig geworden. Ich habe alles müssen selber organisieren. So ganz allein hat das einfach nicht so wirklich geklappt. Und dann ist es dann eine richtige ganze Band gegangen, weil mit meiner musikalischen Entwicklung kann ich viel mehr Richtung Rock gehen, intensiveren Sound machen. Und was es einfach wirklich gebraucht hat, ist ein Schlagzeug und ein Piano und eine Gitarre, zusätzlich zu meiner Gitarre. Wieso eine zweite Gitarre? Weil ich habe einfach auch Freude gehabt, ein bisschen auf der Bühne die Wilde zu spielen, rumgumpen, auch rumschreien. Und dann habe ich mich nicht immer da müssen auf Gitarre konzentrieren, sondern habe richtig Spektakel können ablegen. Und es ist trop cool.
2: Du coup, on est toujours cinq. Es ist trop cool.
1: Wenn man über dich liest, heisst es oft Bedroom Rock, also Musik, die im Bett entsteht. Schreibst du deine Lieder im Bett?
2: Le terme bedroom pop rock,
1: der Begriff Bedroom Rock, der hat am Anfang des Projekts wirklich zu mir passt. Ich habe alles in meinem Zimmer geschrieben. Und das hat auch sehr gut zu meinem Musikstil damals passt. Es war so ein Do-it-yourself-Stil in meinem ersten Album. Also auch sehr intim. Aber inzwischen schreibe ich zwar meine Songs noch daheim, aber nachher im Bandroom ist das eine intensive Sache, zwölfte. Also da hat sich schon geändert. Also das Projekt hat sich sehr entwickelt und der Begriff Bedroom Rock, der passt jetzt eigentlich nicht mehr so.
2: Bedroom Pop Rock, ça marche plus trop.
1: In einem Lied geht es um deinen Ärger, wenn jemand dir nicht zurückläutet. Hilft deine kulturelle Verarbeitung? Ist der Ärger weg? Du sagst, du schreist lieber ins Mikrofon als Leute an.
2: Oui, oui, c'est vrai. Ben, ouais, franchement, moi, je suis quelqu'un qui a un très fort caractère quand même.
1: Ja, das ist wahr. Musst wissen, ich bin ein sensibler, emotionsgeladener Typ. Meine Gefühle kommen von ganz unten vor. Also, ich mache das nicht einmal extra. Meine Freunde sagen immer, ich sei heißblütig, so ein bisschen spanisch. Das kommt von meiner Mutterseite. Ja, aber das stimmt schon. Also, da mit den Liedern, das hilft mir sehr, mich zu beruhigen. Also, mich abzureagieren und über die Sachen in meinen Liedern zu reden, das mache ich sehr oft. Also, meine Frustrationen abzubauen, das kann sein mit Geschichten, die ich erfinde oder mit Geschichten, die ich um mich herum erlebe. Und manchmal sind es im Fall ganz banale Frustrationen. Ja, wirklich, ich glaube, das hilft mir, mich zu kanalisieren. Also nicht immer, aber ich probiere es halt.
2: Mais du coup, ouais, je crois que ça m'aide à me canaliser. Peut-être pas tout le temps, mais j'essaye en tout cas.
1: Ja, wir freuen uns auf dich. Bringst du eine Überraschung mit?
2: Est-ce que j'ai une surprise?
1: Ja, wir haben gerade ein neues Lied gemacht, das ist noch nicht rausgekommen, das ist also ganz frisch und den Titel haben wir zwar noch nicht festgelegt, aber es heisst «Le Chanson de Chevaux», also das Lied von den Pferden, von den Rössern.
2: Venez voir le concert!
0: Ja, kommen das Konzert des Samstag, 30. Mai, im Gaswerk Schaffhausen, Rasafari, unter anderem also mit Moisetani. Und wie die Fünferformation jetzt also tönt, das hören wir uns jetzt gerade an.

0: 24-7 Diva Heaven mit Crown of Creation ist das gewesen. Es ist 8:40 und der Countdown läuft.
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3: Jedes Jahr feiern wir Geburtstag. Obwohl der Geburtstag uns dem Tod rein rechnerisch eigentlich immer näher bringt. Aber statt Panik gibt's Kuchen, Kerzen und Glückwünsche. Eigentlich erstaunlich optimistisch, wie wir den Countdown einfach als Party angehen.
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0: Dieses Wochenende ist es endlich wieder soweit. Das eintägige Open-Air-Festival Rasafari geht in die nächste Runde. Das Meteo sieht vielversprechend aus. Sonniges Wetter und hohe Temperaturen werden die ganze Woche über erwartet. Doch nicht nur das Wetter wird für heisse Stimmung sorgen. Die Bujams sind eine Band aus Kanada, die auch am Rasafari spielt. Mit ihrem mitreißenden Sound versprechen sie ein Konzert voller Energie. Genie aus der Rasa-Redaktion hat im Vorfeld können mit ihnen plaudern. Mit dem Sänger und Gitarrist von den Bujams, Willy Stratton.
1: Wer einem Bujam begegnet, verschwindet ließlich und plötzlich und wird nie mehr gesehen. So steht zumindest in der Nonsense-Ballade von Lewis Carroll «Die Jagd nach dem Snark». Die Band Bujams hingegen sind alles andere als ließliche Jäger. Der Gitarrist und Sänger Willy Stratton erzählt, dass seine Faszination von Musik angefangen hat, als er mit 12 seine erste Gitarre gekauft hat. Seitdem kann er sich sein Leben ohne Musik nicht mehr vorstellen.
2: I got a guitar for my birthday and then once I started learning that, I was hooked.
1: Live-Musik begleitet ihn schon seit der Highschool. Damals hat er in diesen speziellen Coffeehouses auftreten. Ort, wo alle Schülerinnen und Schüler die Möglichkeit hatten, auf der Bühne zu stehen und ihre eigene Musik zu spielen.
2: I kind of started approaching it pretty early on in high school. We used to do these things called coffee houses, which is like a little concert for the high school, like anyone who wanted to go kind of after school kind of thing. And then after high school, I started playing bars. So yeah, just play a lot of bars, and that was a pretty good way to get experience.
1: For the coffee houses bis in Bars hat der Willy Stratton über die Jahre seine Erfahrungen gesammelt. Irgendwann sind dann die Bujams gekommen. Ein Projekt, das er zusammen mit seiner Frau Sarah Johnston gegründet hat.
2: Well, me and my wife Sarah wanted to just make a band, I guess. I was playing a lot of solo stuff up until the Bujams, and Sarah was playing with me on gigs, like full band gigs, for that kind of stuff. But we wanted to do something more collaborative, so we decided to start our own band.
1: Zusammen Musik machen ist für die beiden nicht neu gewesen. Trotzdem haben sie ganz bewusst ein gemeinsames musikalisches Projekt starten. Es hat nur noch einen passenden Bandnamen gebraucht. Die Inspiration dazu kommt aus der Novelle «Die Jagd nach dem Snark» von Lewis Carroll.
2: We were listening to a lot of like 60s Nuggets style music and thought that a Lewis Carroll reference would be kind of in that vein, even though we didn't really end up making that kind of music when we actually started the band, but that's where the name came from.
1: Ein Mix aus ruhem, energiegeladen und verzerrter Garage-Rock-Sound, früher Psychedelia im Stil von den 60er Jahren und der skurrilen Welt von Lewis Carroll Gedicht hat den Ursprung von den Bujams ausgemacht. Seitdem hat sich ihren Sound aber weiterentwickelt. Für den Willy passt die Musik vor allem dann, wenn man mal richtig Dampf abblowt.
2: And I think it's best, sounds best to listen to loud. So maybe not at a tea party with your grandparents, maybe like in your car, flying down the highway.
1: Für eine klassische Seniorinnen-Tee-Party wären die Bujams also vielleicht nicht gerade die Idealbesetzung. Wobei, das kommt natürlich ganz auf die Seniorinnen und Senioren drauf an. Der Willy findet jedenfalls, am besten funktioniert die Musik im Auto. Irgendwo auf dem Highway mit offenen Fenstern und der Musik voll auftreibt. Ihr Sound beschreibt er als gross, emotional und ein bisschen nostalgisch.
2: I would say we sound maybe big and hopefully heart-wrenching. Maybe emotional and nostalgic.
1: Falls die Band jemals das Instrument wird tauschen, wäre das Schlagzeug für ihn definitiv die grösste Überforderung, meint Willy. Zum Glück sitzt aber der Patrick Murphy an den Drums, das dritte Mitglied von den Bujams.
2: I would probably struggle the most if I was on drums, because drumming is hard. I can only do one thing at a time. When you get the feet involved, that's far too much.
1: Zum Schluss betont Willy, dass die Bujams mit ihren Konzerten einen Ort schaffen wollen, wo die Menschen laut dürfen sein, tanzen können und einfach ganz sich selber sein.
2: Just good fun rock and roll, I think. And we like to keep a pretty high energy and we like people to be feel empowered to be loud and have fun and be themselves on the dance floor and rage with us. We can't wait.
0: Das ist Gitarrist und Sänger Willy Stratton von den Bujams im Interview mit Genie von der Rasa-Redaktion. Am 30. Mai könnt ihr die Band live beim Rasafari auf dem Gaswerkareal erleben, wo sie die Bühne mit Moissetin, Coco Javel und Big Cis teilen wird. Mehr Infos findet ihr auf rasa.ch. Und wir hören jetzt gerade das Lied von den Boojams aus ihrem letzten selbstbetitelten Album «Wings of Fire».

0: Es ist jetzt genau 9 Uhr und das bedeutet, wir sind am Ende vom heutigen Easy Riser. Aber es geht am 12. Uhr hier schon wieder mit dem Rasa-Lunch und am 7. Uhr mit Monophon. Und ansonsten gibt es natürlich auch morgen wieder ein Easy Riser hier im Rasa. Und ansonsten sieht man sich auf dem Gaswerkareal am 30. Mai. Ich freue mich drauf und wünsche euch ganz einen schönen Tag. Vergesst nicht, euch einzucremen. Am Mikrofon war heute die Laura. 1, 2, 3, 4!
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0: 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Rasalunch. Heute mit
2: Hanna
0: und Patricia. Schön, seid ihr mit dabei an diesem wunderschönen, heißen Mittwochmittag. Ja, wir verköstigen euch in dieser Stunde wieder mit verschiedenen Beiträgen und in dieser Stunde legen wir den Fokus auf die große Gaswerk-Arealeröffnung am Samstag und unser Rasafari.
2: Yes, wir haben mit Künstler und Künstlerinnen im Voraus gesprochen, die euch am Rasafari bespielen und haben uns im Gaswerk-Areal schon mal mit verschiedenen Kunstschaffenden unterhalten.
0: Tja, wir hoffen also, euch lustig machen zu können, am Samstag vorbeizuschauen im Gaswerk-Areal ab der 12 oder später dann am Rasafari.
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6: Es ist 12:05 an diesem Mittwochmittag. Ihr seid mittendrin im Raserlandstaufradio Rasa.
7: Ja, und das Rasafari findet jetzt am Samstag erstmals auf dem neuen Gaswerkareal statt. An dem Ort, an dem früher Industrie war, entsteht heute ein temporärer Ort für Kultur, Handwerk, Musik und Begegnung. Rund 30 Mietparteien beleben das Gelände, darunter eine Kaffeerösterei, Ateliers, Werkstätte und Begegnungsräume.
6: Ja, und unsere Genie von der Rasa-Redaktion hat mit Beteiligten und Mietenden gesprochen und herausgefunden, welche Aktivitäten es vor Ort gibt.
8: Für die nächsten 10 Jahre sollen vom Gastwerkareal ein Ort entstehen, wo sich Menschen begegnen können. Bei der Vergabe der Mietfläche ist besonders darauf geschaut worden, dass es einen ausgewogenen Nutzungsmix gibt und vielfältige Angebote entstehen. Auch für Leute, die selber keine Fläche im Gastwerk mieten. Heute besteht das Gastwerkareal aus rund 30 Mietparteien, mit Angebot von Gastro und Kultur über Handwerk bis Freizeit. Organisiert und betreut wird das Ganze vom Kollektiv Gastwerkareal. Jan ist Teil von dem Kollektiv. Am Anfang hat er einfach ein passendes Atelier gesucht, um selber Kunst zu machen. Wo dann die Idee aufgekommen ist, im Gastwerkareal einen Kunstraum zu eröffnen, hat er schließlich eine leitende Rolle übernommen und ist seitdem voll dabei. Er meint, so ein Ort hat in Schaffhausen gefällt.
9: Also gerade so ein offener, zugänglicher Raum, wo nicht irgendwie kommerziell ist oder so oder institutionell, fehlt mega stark, wo es wie kleine Hürden gibt, um dort mitmachen oder einfach können hingehen und schauen, was da so läuft. Es hat so ein bisschen den Kamgarn West noch gehabt. Seit der Ort weggefallen ist, hat es sehr stark gefehlt, ja.
8: Während der Kamgarn West sich eher an Kunstschaffende gerichtet hat, steht das Gaswerkareal allen Macherinnen und Machern offen. Egal ob zum Werken, Skaten oder ein Bistro auf die Beine stellen.
9: Es soll ein Begegnungsort sein, wo alle Menschen von Schaffhausen einen Platz haben. Einfach können hinkommen, zum Sein oder zum etwas machen oder zum etwas erleben, etwas lernen. Ich finde, es kann ein sehr spezieller Ort werden, durch das, dass es so eine große Vielfältigkeit jetzt schon hat. Und hoffentlich durch Leute, die dann hier hinkommen, noch viel mehr.
8: Im Moment bereitet sich die verschiedene Halle auf ein Eröffnungsfest vor und sind noch nicht öffentlich zugänglich. Ich kann aber trotzdem schon einen Blick in die Dörfer werfen.
10: Ich bin Sibyl. Ich bin hier in der Reihwerkstatt aktiv. Ich habe vor allem vor, hier Bildhauerkurs zu geben.
8: Sibyl hat sich das Gaswerkareal und in die Menschen verliebt, die sich dort dafür engagieren. Sie findet es am schönsten, wenn Menschen selber aktiv sein können.
10: Ich finde es einfach wunderschön, wenn Menschen können werken und aktiv sein können. Ich bin Werklehrerin und Bildhauerin. Und mir gibt das selber mega viel. Und ich finde es schön, wenn ich das weitergeben kann und andere das auch dürfen machen.
8: Was man am Eröffnungsfest in der Werkstatt alles machen kann, hat sie mir auch schon verraten.
10: Wir haben verschiedene Werkstätten. Wir haben eine Holzwerkstatt, wir haben eine Metallwerkstatt und eine Keramikwerkstatt im Aufbau. Und am Eröffnungsfest wird man da verschiedenes Zeug machen. Es wird einen Lehmhaufen haben, wo man modellieren kann. Es wird Fahnen haben, wo man bemalen kann. Und einen aufgehängten Stein, wo man mal ausprobieren darf. Ganz ungezwungen Steinbild hauen.
8: Gerade gegenüber von der Werkstatt schafft Hanna am Aufbau von ihrer Jurte.
11: Ich bin Hanna. Und die Jurte kann man mieten für verschiedene Sachen. Kindergeburtstage können hier innen stattfinden, man kann Yoga anbieten. Was halt die Menschen so wollen und Lust haben dazu, das wird sich dann herausstellen.
8: Jurte stammt ursprünglich aus den traditionellen Wohnungen von Nomaden in West- und Zentralasien. Das Besondere daran ist...
11: Die Atmosphäre, es ist dann halt so das Gemütliche, das du hier innen hast. Es ist halt nicht ein normaler Raum.
8: Von einem Ort der Entspannung geht es weiter zu einem Ort, wo man etwas über die Entwicklung der Technik lernen kann. Det willkommen heißt euch der Nikolai.
12: Also ich betreibe die Diskette. Das ist ein kleines interaktives Computermuseum, in dem alte Computer so von den 70ern bis 2000er ausgestellt sind, aber vor allem funktionieren. Also darauf warten, dass man mit ihnen interagiert und sie bedient und nicht einfach nur guckt, sondern auch macht.
8: Der Nikolai sammelt seit 10 Jahren Vintage-Computer und hat schon lange die Idee gehabt, daraus eine permanente Ausstellung zu machen. Wer vom Gaswerkareal gehört hat, hat er die Chance gerade gepackt. Die Faszination für alte Computer begleitet ihn schon seit den 90er Jahren.
12: Also ich war in den 90ern, da war ich noch Kind und bin aufgewachsen und da waren die ganzen Computer mit vor allem ihren Spielen natürlich sehr interessant. Mein Bruder und ich, wir hatten schon einen eigenen Computer, aber das war so ein uraltes Ding, was selber die Spiele kaum hingekriegt hat. Also mussten wir auch basteln, damit der auch neuere Spiele spielen konnte. Und diese Bastelfaszination mit der Technik von damals ist anscheinend bis heute übrig geblieben. Also bei mir ist vor allem sehr viel Nostalgie dabei. Und natürlich auch jetzt die Tatsache, dass ich die ganzen Sachen, die ich mir damals als Kind nicht zulegen konnte, jetzt halt am Straßenrand stehen und darauf warten, wieder zum Leben erweckt zu werden.
8: Die Diskette ist kein Museum zum nur anschauen, sondern regt Besuchende dazu an, sich aktiv mit der frühen Technik auseinanderzusetzen.
12: Die aktuelle Ausstellung hat das Thema Online-Welten ab 1978. Da geht es darum, die Anfänge von Vernetzung von Computern, wie über Modem Nachrichten ausgetauscht wurden, zu erleben. Dazu haben wir hier auch Systeme, die wie damals diese Mailboxen funktionieren, wieder in Betrieb genommen, sodass sich Leute hier mit dem kreischenden Modemgeräusch, was man aus den 90ern kennt, einwählen können und Nachrichten austauschen oder vielleicht auch eine Runde Doom gegeneinander spielen.
8: Auch die Julian, Architekt und Hauswart von der Gaskugel auf dem Gaswerkareal, ist vor Ort gewesen. Er ist von Anfang an bei der Planung vom Areal dabei gewesen. Er erzählt, was die Architektur von der Kugel so besonders macht.
13: Also das Lustige ist halt so, dass es im Vergleich zu normaler Architektur, wo ja eigentlich immer aus Wänden, vertikalen Wänden und horizontalen Wänden entsteht, dass eigentlich das eigentlich ein komplettes Gegenteil ist, dass es eigentlich eine runde Kugel ist, eigentlich eine perfekte Architektur. Und wir müssen jetzt eigentlich herausfinden, was man mit dieser Architektur machen kann. Oder auch uns fragen, was man mit dem Raum eigentlich anstellen will in den nächsten 10 Jahren, wo man jetzt da Zeit hat.
8: Es soll sagen, dass sie auch finanziell noch nicht unter Druck stehen.
13: Wir tun uns hier langsam antasten mit temporären Soundinstallationen und auch im Eröffnungsfest am 30. Mai gibt es auch etwas zum Hören drin. Also es ist eh auch schon, wenn nichts passiert, nicht als Soundinstallation, ist es eigentlich auch schon ein Instrument, das man drauf spielen kann.
8: Zum Schluss habe ich mir noch einen Kindheitstraum erfüllt und bin zusammen mit dem Gaskugelarchitekt Julian durch den schmalen Eingang in die Kugel reingegangen.
7: Das war nur ein kleiner Vorgeschmack darauf, was man alles auf dem Gaswerkareal unternehmen kann.
6: Den Blick aufs Ganze könnt ihr dann am Samstag auf euch wirken lassen. Ab 12 Uhr mit offenen Räumen, um 2 ist dann die offizielle Eröffnung mit Reden und großem Umzug.

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1: Wie ihr es gerade gehört haben, werden zum Beispiel Moissetani am Rasafari im Gaswerk am 30. Mai auftreten. Rasa-Redakteur Mike hat Tanja Prag, Kopf der Band, ein paar Fragen gestellt.
2: Und ihre Antworten hört ihr jetzt simultan übersetzt mit ein paar Schnipseln Originalton dazwischen.
3: Du hast also als Solokünstlerin angefangen. Dann ist der Bassist dazugekommen. Wie viel sind ihr, wenn ihr da auf Schaffhausen kommt? Und warum hast du deine Gruppe vergrößert? Wird euer Ensemble noch grösser werden?
4: Ben, écoute, moi j'ai commencé toute seule parce que bah c'est, j'ai commencé à écrire des chansons dans ma chambre et puis au début ben.
3: Also, lass mal. Ich habe angefangen ganz allein, weil ich habe die Lieder in meinem Zimmer geschrieben und das hat mir dann auch gefallen so. Und mein allererstes Konzert, das habe ich dann wirklich ganz allein mit einer Rhythmusmaschine und mit meiner Gitarre gemacht. Aber das ist dann wirklich ziemlich stressig geworden. Ich habe alles müssen selber organisieren. So ganz allein hat das einfach nicht so wirklich geklappt. Und dann ist es dann richtige ganze Band gegangen, weil mit meiner musikalischen Entwicklung kann ich viel mehr Richtung Rock gehen, intensiveren Sound machen. Und was es einfach wirklich gebraucht hat, ist ein Schlagzeug und ein Piano und eine Gitarre. Zusätzlich zu meiner Gitarre. Wieso eine zweite Gitarre? Weil ich habe einfach auch Freude gehabt, ein bisschen auf der Bühne die Wilde zu spielen, rumgumpen, auch rumschreien. Und dann musste ich mich nicht immer dauernd auf die Gitarre konzentrieren, sondern habe richtig Spektakel ablegen. Und es ist trop cool.
4: Du kannst nicht sagen, es ist trop cool.
3: Wenn man über dich liest, heisst es oft Bedroom Rock, also Musik, die im Bett entsteht. Schreibst du deine Lieder im Bett?
4: Ben, en fait, le terme Bedroom Pop Rock,
3: der Begriff Bedroom Rock, der hat am Anfang des Projekts wirklich zu mir passt. Ich habe alles in meinem Zimmer geschrieben. Und das hat auch sehr gut zu meinem Musikstil damals passt. Es war so ein Do-it-yourself-Stil in meinem ersten Album. Also auch sehr intim. Aber inzwischen schreibe ich zwar meine Songs noch daheim, aber nachher im Bandroom ist das eine intensive Sache, das Fünfte. Also da hat sich schon geändert. Also das Projekt hat sich sehr entwickelt und der Begriff Bedroom Rock, der passt jetzt eigentlich nicht mehr so.
4: Bedroom Pop Rock, ça marche plus trop.
3: In einem Lied geht es um deinen Ärger, wenn jemand dir nicht zurückläutet. Hilft deine kulturelle Verarbeitung? Ist der Ärger weg? Du sagst, du schreist lieber ins Mikrofon als Leute an.
4: Oui, oui, c'est vrai. Ben, ouais, franchement, moi, je suis quelqu'un qui a un très fort caractère quand même.
3: Ja, das ist wahr. Musst wissen, ich bin ein sensibler, emotionsgeladener Typ. Meine Gefühle kommen von ganz unten führen. Also, ich mache das nicht einmal extra. Meine Freunde sagen immer, ich sei heißblütig. So ein bisschen Spanisch, das kommt von meiner Mutterseite. Ja, aber das stimmt schon. Also, da mit den Liedern, das hilft mir sehr, mich zu beruhigen. Also, mich abzureagieren und über die Sachen in meinen Liedern zu reden, das mache ich sehr oft. Also, meine Frustrationen abzubauen, das kann sein mit Geschichten, die ich erfinde oder mit Geschichten, die ich um mich herum erlebe. Und manchmal sind es im Fall ganz banale Frustrationen. Ja, wirklich, ich glaube, das hilft mir, mich zu kanalisieren. Also, nicht immer. Aber ich probiere es halt.
4: Mais du coup, ouais, je crois que ça m'aide à me canaliser. Peut-être pas tout le temps, mec. Mais j'essaye en tout cas.
3: Ja, wir freuen uns auf dich. Bringst du eine Überraschung mit?

0: Est-ce que j'ai une surprise?
1: Ja, wir haben gerade ein neues Lied gemacht, das ist noch nicht rausgekommen, das ist also ganz frisch und den Titel haben wir zwar noch nicht festgelegt, aber es heisst «Le Chanson de Chevaux», also das Lied von den Pferden, von den Rösser.
0: Venez voir le concert?
2: Yes, ihr habt's gehört, also kommt alle am Samstag zum Konzert am 30. Mai im Gaswerk Schaffhausen. Rasafari!
3: Yes, und jetzt gibt's einen Song von Moa Setani in voller Länge. Und weil Tanja ja spanische Wurzeln hat, ist der Song auf Spanisch otra vez.

0: ist gleich Halbzeit vom Rasalunch. Es ist kurz vor 12:30 und wir machen weiter mit unserem musikalischen Highlight der Woche. Tracksuit heißt der Song und kommt von Scene Queen. Scene Queen heißt bürgerlich Hannah Rose Collins und ist seit 2020 mit ihrem Projekt aktiv als queere, feministische und hyperfeminine Metal-Pop-Künstlerin mit sehr pinken Vibes.
1: In ihrem neuen Song Tracksuit entdeckt Scene Queen einen fremden Trainingsanzug und merkt, in dieser Beziehung wurde offenbar fremdgegangen.
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1: Tracksuit von Scene Queen. Hinter dem pinken Look steckt bei Scene Queen immer auch eine Ansage. Hyperfemininität ist bei ihr keine Deko, sondern Teil ihrer feministischen Provokation. Da fängt es mich gerade an, im Hals zu kratzen.
2: Ja, und die ganze Song of the Week Playlist mit mehr Infos zu dem Artist könnt ihr auch auf rasa.ch finden als Link.

0: Es ist kurz nach 12:30. Ihr seid mittendrin im Raserland.
1: Tja, und am Samstag, da steht das Rasafari Open Air an. Mit dabei das Berner Trio Coco Javel. Ja, zwischen krautigen Synths, experimentellen Sounds und treibenden Beats bewegt sich die Band irgendwo zwischen ja, Club und Konzertsaal.
0: Ja, und du, Patricia, hast vor dem Festival mit Neil, Nilspiel Schlagzeug, gesprochen.
1: Candy Rock vor, statt Indie, Elektro oder Krautpop. Coco Javel geben ihrem Sound lieber gleich ein eigenes Label. Wieso? Das erklärt Neil.
2: Ja, das ist einfach das Ding. Darum haben wir den Namen, weil wir irgendwie sehr Mühe haben, um unsere Musik zu beschreiben. Darum haben wir irgendwie versucht, einen eigenen Musikgenre sozusagen zu machen. Und ganz grundsätzlich ist ja, also die Parallele zu Oko Conjavel ist eigentlich so ein bisschen die Gegenüberstellung von so zwei Sachen, die relativ gegensätzlich sind, aber eben gleich koexistieren. Also Candy, denke ich mir jetzt entweder etwas Süßes, Herziges, Farbiges. Und Roquefort ist ja der Käse, der sehr stark ist. Und ich glaube, dass genauso die Koexistenz zwischen diesen zwei Elementen, etwas Süßem, wo einem irgendwie so wohlig tut, und etwas, was so mega kräftig und eindringend ist, das versuchen wir auch in unserer Musik auszudrücken.
1: Auch im Namen von Cocon Javel steckt dieser Kontrast. Cocon steht für Schutz und Hülle, Javel für Reinigung und Zerstörung. Doch zeigt sich dieser Gegensatz nur in Musik und Namen oder auch in der Band selbst? Neil muss kurz überlegen.
2: Ich würde sagen, tatsächlich ein bisschen beides. Also sowohl unsere Musik, vielleicht auch was wir mitteilen durch unsere Musik, irgendwie sowohl gewisse, sagen wir, Problematik in der Gesellschaft aufdecken und durch die Musik eigentlich ans Licht zu bringen, sozusagen. Aber eigentlich auch, wir versuchen durch unsere Musik auch Liebe zu vermitteln, Liebe auch zu sich selber, Feinheit zu sich selber. Aber ich glaube auch, wir sind alle sehr fest gefolgt, wir sind sehr herzige Leute. Aber ja, versuchen dann gleich irgendwie ein bisschen mysteriös aufzutreten auf der Bühne, genau.
1: Drei herzige Leute, die Gesellschaftskritik üben. Concon Chavel thematisieren in ihrer Musik Körperbilder, psychische Gesundheit und den Druck zur Selbstoptimierung. Doch wie sieht das innerhalb der Band aus? Drei unterschiedliche Persönlichkeiten und trotzdem dieselben Alltagsprobleme? Neil relativiert.
2: Also ich würde sagen, sicher nicht ganz mit der gleichen. Wir sind sehr individuell und wir finden uns aber immer wieder in Themen, die uns verbinden. Eben sei es irgendwie Struggles mit dem eigenen Körperbild oder eben Sachen, die uns irgendwie aufbringen, wie sie funktionieren in der Gesellschaft, wie unser System irgendwie aufgebaut ist, was in unserem System als wichtig erachtet wird, was uns dann irgendwie verbindet, auch wenn wir jetzt nicht alle drei die gleiche Geschichte haben oder auch die gleichen Alltage. Also ja, gewisse Sachen unterscheiden sich sicher, aber wir finden uns immer wieder auf Themen, die wir gemeinsam teilen.
1: Die aktuelle EP von Cocon Javel trägt den Titel «Put all your money into therapy». Ist der Name Programm?
2: Einerseits unbedingt. Unbedingt, Therapie ist super und wir gehen alle in Therapie und finden das sehr gut. Ich habe das Gefühl, langsam kommt es, dass es nicht ein Tabu ist, dass man in Therapie geht, dass es nicht ein Tabu ist, dass man sich um sich selber und um seine psychische Gesundheit auch kümmert. Super Entwicklung. Und das wollen wir natürlich unbedingt irgendwie vermitteln und fördern. Und andererseits, ja, nein. Also irgendwie wollen wir dort, glaube ich, auch ein bisschen kritisieren, weil mittlerweile kann man ja so viel machen, um sich selber zu optimieren. Es gibt so vieles, was angeboten wird. Und aber das hat auch seine Grenzen. Und manchmal verspürt man dann auch Druck, wenn man das wie nicht macht, wenn man die Sachen nicht annimmt. Ja, jetzt macht man es nicht perfekt. Oder man hat sich selber noch nicht genug optimiert, weil man noch nicht genug Therapie ist. Und das wollen wir unbedingt auch dort innen haben. Oder zum Beispiel auch, ja, was bedeutet es denn, dass es 24-7 Hotlines gibt? Das bedeutet auch, dass Menschen müssen in der Nacht arbeiten oder solche Sachen. Es ist immer so Sachen, die wir eigentlich mega cool finden, aber es hat auch immer eine Gegenseite und das wollen wir eigentlich sehr stark auch vermitteln.
1: Gerade diese Widersprüche prägen den Sound von Cocon Javel. Und auch ihr Auftreten. Zwischen Verletzlichkeit und Ironie entsteht ein ständiges Spiel aus Ernst und Leichtigkeit. Das sei aber gar nicht immer so einfach.
2: Also ich bin zum Beispiel ein Mensch, der teils Mühe hat, um Ironie zu verstehen. Einfach ganz grundsätzlich. Weil ich manchmal einfach nicht checken, dass jemand ironisch war. Und ich muss dann einfach ganz 100% ernst. Darum habe ich wie so das Gefühl, manchmal ist es schon schwieriger, jetzt zum Beispiel für mich einen Text oder ein Lied zu vermitteln, mit eben diesem ironischen Touch. Weil ich es, glaube ich, selber auch noch mega fest am herausfinden bin, für mich, was das bedeutet. Und aber ich finde es eben mega Qualität, eigentlich diese Sprache zu haben, weil eben es ermöglicht einem, irgendwie Sachen zu sagen, mit einer gewissen auch Leichtigkeit, aber auch Ernsthaftigkeit.
1: Nach einem Konzert von Cocon Chavel bleibt vielleicht ein veränderter Blick auf sich selbst zurück. Neil würde sich wünschen, es wäre folgender.
2: Jetzt, wenn ich einfach für mich rede, dann hatte ich mega fest Lust, dass man nach unserem Konzert irgendwie so ein bisschen die innere Stimme, die immer alles kritisiert, was man selber macht, mal ein bisschen auf die Seite legen und sagen so, hey, jetzt ist mal gut, jetzt kannst du mal ein bisschen still sein. Jetzt bin ich eigentlich mal ein bisschen mehr selber. Und es ist okay so.
0: Ja, mal schauen, ob der Wunsch von Neil wahr wird und der Großteil der Menschen nach dem Auftritt von Coco Javel ihre innere kritische Stimme beiseite legen können.
1: Tja, am 30. Mai also Rasafari mit dabei, Coco Javel. Und jetzt gibt's einen Song in voller Länge, eben der Name, der Programm ist oder auch nicht. Put all your money into therapy.

0: Coco Chavel da im Raserland an diesem Mittwochmittag und am Samstag bespielen sie euch live auf dem Gaswerk-Areal.
1: Yes, dieses Wochenende ist es endlich wieder soweit. Das eintägige Open-Air-Festival Rasafari geht in die nächste Runde. Das Meteo sieht vielversprechend aus. Sonniges Wetter und hohe Temperaturen werden die ganze Woche über erwartet. Doch nicht nur das Wetter wird für heiße Stimmung sorgen, auch die Boo-Jumps.
0: Tja, die Boo-Jumps, das ist eine Band aus Kanada, die mit ihrem mitreißenden Sound ein Konzert voller Energie versprechen. Genie aus der Rasa-Redaktion konnte im Vorfeld mit ihnen plaudern, beziehungsweise mit Gitarrist und Sänger der Boo-Jumps, Willie Stratton.
2: Wer einem Boo-Jump begegnet, verschwindet ließlich und plötzlich und wird nie mehr gesehen. So steht zumindest in der Nonsense-Ballade von Lewis Carroll, Die Jagd nach dem Snark. Die Band Boo Jumps hingegen sind alles andere als ließliche Jäger. Der Gitarrist und Sänger Willie Stratton erzählt, dass seine Faszination von Musik angefangen hat, als er mit 12 seine erste Gitarre gekauft hat. Seitdem kann er sich sein Leben ohne Musik nicht mehr vorstellen.
3: I got a guitar for my birthday and then once I started learning that, I was hooked.
2: Live-Musik begleitet ihn schon seit der Highschool. Damals hat er in diesen speziellen Coffeehouses können auftreten. Ort, wo alle Schülerinnen und Schüler die Möglichkeit haben, auf der Bühne zu stehen und ihre eigene Musik zu spielen.
3: I kind of started approaching it pretty early on in high school. We used to do these things called coffee houses, which is like a little concert for the high school, like anyone who wanted to go kind of after school kind of thing. And then after high school, I started playing bars. So, yeah, just play a lot of bars, and that was a pretty good way to get experience.
2: For the coffee houses bis in Bars hat der Willie Stratton über die Jahre seine Erfahrungen gesammelt. Irgendwann sind dann die Boo Jumps gekommen. Ein Projekt, das er zusammen mit seiner Frau Sarah Johnston gegründet hat.
3: Well, me and my wife Sarah wanted to just make a band, I guess. I was playing a lot of solo stuff up until the Boo Jumps, and Sarah was playing with me on gigs, like full band gigs, for that kind of stuff. But we wanted to do something more collaborative, so we decided to start our own band.
2: Zusammen Musik machen ist für die beiden nicht neu gewesen. Trotzdem haben sie ganz bewusst ein gemeinsames musikalisches Projekt starten. Es hat nur noch einen passenden Bandnamen gebraucht. Die Inspiration dazu kommt aus der Novelle «Die Jagd nach dem Snark» von Lewis Carroll.
3: We were listening to a lot of like 60s Nuggets style music and thought that a Lewis Carroll reference would be kind of in that vein, even though we didn't really end up making that kind of music when we actually started the band, but that's where the name came from.
2: Ein Mix aus ruhem, energiegeladen und verzerrter Garage-Rock-Sound, früher Psychedelia im Stil von den 60er Jahren und der skurrilen Welt von Lewis Carroll Gedicht hat den Ursprung von den Boo Jumps ausgemacht. Seitdem hat sich ihren Sound aber weiterentwickelt. Für The Willie passt die Musik vor allem dann, wenn man mal richtig Dampf abblowt.
3: And I think it's best, sounds best to listen to loud. So maybe not at a tea party with your grandparents, maybe like in your car, flying down the highway.
2: Für eine klassische Seniorinnen-Tee-Party wäre die Boo Jumps also vielleicht nicht gerade die Idealbesetzung. Wobei, das kommt natürlich ganz auf die Seniorinnen und Senioren drauf an. Der Willie findet jedenfalls am besten funktioniert die Musik im Auto. Irgendwo auf dem Highway mit offenen Fenstern und der Musik voll auftreibt. Ihr Sound beschreibt er als gross, emotional und ein bisschen nostalgisch.
3: I would say we sound maybe big and hopefully heart-wrenching. Maybe emotional and nostalgic.
2: Falls die Band jemals das Instrument wird tauschen, wäre das Schlagzeug für ihn definitiv die grösste Überforderung, meinte Willie. Zum Glück sitzt aber der Patrick Murphy an den Drums, das dritte Mitglied von den Boo Jumps.
3: I would probably struggle the most if I was on drums, because drumming is hard. I can only do one thing at a time. When you get the feet involved, that's far too much.
2: Zum Schluss betont Willie, dass die Boo Jumps mit ihren Konzerten einen Ort schaffen wollen, wo die Menschen laut dürfen sein. Tanzen könnt und einfach ganz sich selber sein.
3: Just good fun rock and roll, I think. And we like to keep it pretty high energy and we like people to be feel empowered to be loud and have fun and be themselves on the dance floor and rage with us. We can't wait.
1: Das war Gitarrist und Sänger Willie Stratton von den Boo Jumps im Interview mit Genie von der Rasa-Redaktion. Am 30. Mai könnt ihr die Band live beim Rasafari auf dem Gaswerk-Areal erleben.
0: Und wir hören jetzt noch einen Song von den Boo Jumps, Wings of Fire.

Jumps da im Raselunch an diesem Mittwochmittag. Am Samstag werden sie euch bespielen live auf dem Gaswerk Areal am Rasafari. Und eine Person, die man nicht mehr großartig vorstellen muss, ist Big Sis, die Schweizer Rapperin, die seit den 90er Jahren die Schweizer Rap- und Hip-Hop-Szene deutlich mitprägt. Auch sie wird euch bespielen am Rasafari mit einem DJ-Set so zwischen 10:30 und 11:30. Und auch von Big Sis gibt's jetzt noch einen Song.

0: Katja Bigzis bespielt euch am Samstag am Rasafari, 30. Mai, Gaswerk Areal. Und außerdem gibt es noch das Bandraumkonzert von Morsch. Also ab 17 Uhr geht's los. Ich wiederhole nochmal die Konzerte. Moisetani, Coco Javel, The Boot Jumps, Bigzis und das Bandraumkonzert von Morsch. Ja, und mehr Infos findet ihr auf rasa.ch oder gaswerkareal.sh. Und es ist kurz vor der Eins und Endspurt im Rasaland. Unser literarisches Highlight der Woche wartet noch auf euch.
1: Ja, in den nächsten paar Minuten geht es um Armut, emotionale Vernachlässigung und die Frage, ob bzw. wie sehr soziale Herkunft ein Leben bestimmt.
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3: Heute habe ich was ganz Aktuelles mitgebracht. Es ist nämlich erst am Freitag, 15. Mai, erschienen. Und zwar ist das Königin der Nacht, ein kurzes Buch über meine Mutter von Lukas Bärfuß. Das ist im Rowohlt Verlag erschienen und ich kenne Lukas Bärfuß schon lange und wir haben auch immer wieder Veranstaltungen gemacht und ich finde ihn als Autor wirklich großartig und ich finde ihn auch großartig, weil ich mich auf eine besondere Art und Weise mit seinem Schreiben auseinandersetzen muss, weil ich auch nicht immer einverstanden bin, weil er mich wirklich herausfordert. Dieses Buch ist ein Buch eben, wie der Titel schon sagt, über seine Mutter. Er hatte schon ein Buch über seinen Vater geschrieben. Das ist 22 erschienen, Vaters Kiste. Und dazwischen der Roman Die Krume Brot. Er ist ja in der Schweiz damals, also auch schon wieder viele Jahre her, berühmt geworden über seinen Ruanda-Roman, der hieß 100 Tage. Und er ist ja auch als Dramatiker sehr bekannt. Und er hat den Büchnerpreis bekommen, 2019, das ist einer der wichtigsten Literaturpreise. Da komme ich dann nachher noch mal ganz kurz drauf zu sprechen. Und das ist extra ein Buch, das in dem Sinne keine Bezeichnung hat. Also es ist ein langer Essay, es ist ein persönliches Buch, es ist aber auch etwas dazwischen. Er befasst sich dort tatsächlich mit seiner Mutter. Er ist ja in Thun geboren und aufgewachsen. Er ist mit 15 auf der Straße gelandet. Er hat dann später noch eine Buchhändlerlehre gemacht und ist eben jetzt doch zu einem der wirklich wichtigsten zeitgenössischen deutschen Autoren avanciert. Und wie schreibt man ein Leben? Wie schreibt man dieses Leben? Wie schreibt man über ein Leben, das sich auch mit Extremen befasst, mit dieser Mutter, die eigentlich wirklich kalt war, die an der größten Armutsgrenze gelebt hat, die in der Altersarmut eben nach Kuba ausgewandert ist, um da dann auch zu sterben. Darüber schreibt er in diesem Buch und natürlich auch diese Beziehung zur Mutter. Was ist das? Wie hält man das aus? Was ist Nähe und Distanz? Wie schafft man das zu schreiben, ohne ein Schicksal und sein Schicksal auszustellen? Das sind alles eben Fragen, die gewisserweise da auch mitschwingen. Lukas Bärfuß ist ein Realist. Er setzt sich immer wieder kritisch mit der Gegenwart, mit unserer Gegenwart auseinander, mit den gesellschaftlichen Zusammenhängen auseinander, mit den Herausforderungen einer Gesellschaft. Und das ist natürlich auch das Zentrale. Das heißt, anhand von diesem persönlichen Schicksal, dieser persönliche Bezug, zeigt er auch immer wieder große Zusammenhänge. Und was mich auch besonders berührt, ist natürlich auch die Frage der Beziehung zur Mutter allgemein. Ich glaube, das ist eines der komplexesten Themen überhaupt. Wie schreibt man über die Mutter oder wie ist diese Beziehung Mutter, Kind, Mutter, Sohn, Mutter, Tochter? Hier ist es auch die Frage der Herkunft. Es ist die Frage der Verantwortung. Eben, was ist in der persönlichen Verantwortung, wenn man arm ist, wenn man ungerecht ist, wenn man den Kindern nicht das bietet, was man bieten sollte, wenn man abhängig ist und so weiter. Und was ist in der Verantwortung der Gesellschaft, auch der Schweizer Gesellschaft? Und diese Fragen zeigt er über ein Erzählen, das eben auch in der dritten Person funktioniert. Also am Schluss spricht er als ich, aber am Anfang wirklich als der Sohn in der Er-Form, was eben wieder auch eine Distanz schafft. Und am Anfang habe ich Büchner erwähnt, einen der wichtigsten deutschen Autoren überhaupt des 19. Jahrhunderts, der sehr früh gestorben ist, ich glaube sogar mit 23 in Zürich begraben, der Lenz geschrieben hat unter anderem oder das Theaterstück Woyzeck. Ich spüre da was von Wojciech. Er spricht auch, dieser Ich-Erzähler, von diesem Überdruss, des Leben, das eigentlich so nicht mehr auszuhalten ist. Und ich glaube, das ist auch etwas, was ich an diesem Buch so toll finde, dass es eben sich nicht nur mit diesen Schicksalsfragen auseinandersetzt, sondern eben auch, wie ein Schicksal schreibend zu erfassen ist und wie man sich selbst immer wieder damit auseinandersetzt. Und deshalb kann ich das sehr empfehlen, dieses Buch von Lukas Berfuß, Königin der Nacht, ein kurzes Buch über meine Mutter, um über sich selbst, über die Schweiz, über die Mutter, über Armut und Reichtum, über Verantwortung und Verantwortungslosigkeit, über Individuum und Gesellschaft mehr zu erfahren.
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0: Ja, Lukas Berfuß liest übrigens bald im Museum zu Allerheiligen aus seinem Buch Königin der Nacht am Mittwoch, 10. Juni um 6:30. Lesung und Gespräch, 10. Juni um 6:30. Ja, und jetzt haben wir schon kurz nach der Eins, das heißt, uns bleibt nur noch uns zu verabschieden. Am Mikro waren Patricia
1: und Hanna.
0: Und ja, hier geht's jetzt weiter mit Musik ab Playlist und um jetzt muss ich selber noch mal schnell schauen. Um sieben gibt's noch Monophon. Da könnt ihr mit Serai neue Musik entdecken. Mehr Infos zum Programm und vieles mehr findet ihr jederzeit auf raser.ch. Und wir freuen uns natürlich sehr, euch dann am Samstag beim Rasafari auf dem Gaswerk-Areal zu begrüßen.
1: Wir wünschen euch noch einen schönen Mittwoch. Tschüss zusammen.
0: Macht's gut. 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

Hallo und herzlich willkommen bei Monophon, die Radiosendung, die deinen Horizont erweitert. Es ist schon Ende Mai und der Sommer ist da, wobei er ist schon fast vorher da gewesen und ist dann verschwunden und ist dann nachher wieder gekommen. weiss wohl nicht so genau, was macht das Wetter, aber all gut. Und ja, Entschuldigung, ich habe gerade etwas gehört draussen. So. Genau, Mai ist, nein, der Juni ist schon da, damit auch der Sommer schon, der Hochsommer schon. Ich hoffe, ihr habt es einmal kühl beim Arbeiten. Mir fällt es einmal sehr, sehr schwer, mich zu konzentrieren, wenn da noch die Hitze abdruckt, aber ja. Also, die heutige Playlist wird ein bisschen kürzer ausfallen, ist nur eine Stunde statt zwei. Weil ich einfach denke, ich möchte auch noch ein bisschen das Wetter heute geniessen, nach dem Arbeiten. Aus dem Grund werde ich euch schon nach einer Stunde verlassen, aber das ist ja nicht so wild, weil es wird genug Musik haben auf dem Sender, wo immer noch cool ist. Und wir starten mit einer Neuentdeckung, von meiner Seite zumindest. Der Artist heisst Tom Draft. Und das Lied heisst «Breathtaking». Es ist ein bisschen speziell, aber ich finde es umso cooler. Deshalb viel Spass damit und bis nachher.

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Lovely Day von Bill Withers. Was für ein toller Song. Ich hoffe, ihr habt den kurzen, aber schnellen Rave geniessen können. Noch zwei Informationen. Die eine ist, obwohl es im Kalender steht, gibt es nächsten Monat kein Monophon. Wir gehen, oder ich gehe, in die Sommerpause. Ich habe es leider ein bisschen zu spät angemeldet im Studio. Deshalb ist es leider schon im Programmheftchen für den Juni ausgedruckt. Aber das ist ein Fehler von mir. Deshalb Kudos. Und wahrscheinlich heisst es dann so ab September oder Oktober wieder Monophon, die Radiosendung, die deinen Horizont erweitert. Und die zweite Info, die ein bisschen wichtiger und kühler ist, ist das Gasbergfest bzw. Rasafari, der Samstag ab 12 Uhr. Findet schon ganz viele verschiedene coole Werkstätten und Räume und Hallen und was weiß ich alles statt. Und natürlich die coolen Konzerte vom Radio Rasa selber. Deshalb nicht verpassen, unbedingt vorbeischauen. Und danke viel, viel mal fürs Zuhören und bis im Herbst. Tschüss!

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